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1: Und zum Feierabend gibt es heute noch einen kleinen Rezept-Tipp für alle, die nach einem langen Tag keine Lust mehr haben, ewig in der Küche zu stehen. Cremige Knoblauch-Tomatenpasta. Das Schöne daran, ihr braucht nicht besonders viele Zutaten und das Ganze steht in ungefähr 15 Minuten auf dem Tisch. Dafür kocht ihr zuerst ganz normal eure Lieblingsnudeln. Während die Nudeln im Wasser sind, könnt ihr schon mal eine Pfanne aufstellen. Darin bratet ihr etwas Knoblauch und ein paar Kirschtomaten in Olivenöl an. Wenn die Tomaten schön weich geworden sind, kommt etwas Sahne oder alternativ Frischkäse dazu. Jetzt noch einen kleinen Schuss von eurem Nudelwasser in die Pfanne geben, dadurch wird die Soße schön cremig und verbindet sich später richtig gut mit den Nudeln. Dann kommen die Nudeln dazu, zum Schluss noch Parmesan, Salz und Pfeffer. Wer mag, kann noch italienische Kräuter oder ein bisschen Chili dazugeben. Das Rezept macht wirklich wenig Aufwand, sieht aber trotzdem nach deutlich mehr aus und schmeckt auch so, als wäre es zeitaufwendig. Also wenig Abwasch, viel Knoblauch und eine ziemlich einfache Möglichkeit, sich den Feierabend ein bisschen schöner zu machen. Guten Appetit wünsche ich.

0: ihr euch schon immer mal gefragt, wie ArchäologInnen hinter den Kulissen von Indiana Jones tatsächlich arbeiten und denken? CT-Reporterin und Archäologiestudentin Johanna Brennecke geht im Folgenden mit Archäologievorurteilen und Mysterien rund um das Studium ins Gericht.
1: Wir machen heute eine Zeitreise und nein, nicht wie dies suggeriert in die Antike, sondern in eine noch viel weiter zurückliegende Zeit, den Beginn meines Studiums. Wenn man Menschen erzählt, man habe sich ins Archäologiestudium eingeschrieben, wird man häufig mit Fragen gelöchert. Mega verständlich. Es studieren ja auch wenige, zumindest so auf Ernst.
2: Der Studiengang ist denn C-frei.
1: Leider hat die popkulturelle archäologische Medienlandschaft mit ihren Indiana Joneses, ihren Lara Crofts,
3: hey, immerhin ist sie eine Frau, Feminismus,
1: und den History Channel Dokus über antike Aliens ganze Arbeit geleistet. Aber seid nicht besorgt. Ich, als waschechte Archäologin,
3: du bist noch nicht mal fertig mit dem Studium,
1: fasse euch die wichtigsten Aspekte meines bescheidenen, alltäglichen Lebens zusammen. Um den Gerüchten vorwegzugreifen, ja, direkt nach meiner Immatrikulation stand bereits nach einmal Schlafen ein Paket vor meiner Tür. Der Inhalt? Natürlich mein ganz eigener Hut und eine Peitsche. Außerdem eine Sportstudio-Mitgliedschaft, denn für baldige Schatzsuche im nächstgelegenen Urwald ist Ausdauer zu empfehlen. Aber beginnen wir so richtig mit den Basics. Ähnlich unseres Vorbildes Indiana Jones besteht der Kleiderschrank eines professionellen Archäologen ausschließlich aus Tweedanzügen. Im Feld darf der Hut und das halb geöffnete Leinenhemd, wichtig, halb geöffnet, nicht fehlen. Denn Sonnenschutz ist das A und O. Naja, für Archäologinnen ist es popkulturell immer ein bisschen schwierig mit der Bedeckung, aber Lara Croft darf immerhin seit 2013 lange Hosen tragen. Deswegen ist es uns mittlerweile tatsächlich auch erlaubt. In den Semesterferien und manchmal auch einfach, wenn uns danach ist, während des Semesters steht uns ein unerschöpflicher Finanztopf, wie bekanntlich bei allen Geisteswissenschaften, zur Verfügung, der die konstanten Reisen an abgelegene Orte ermöglicht, damit wir dort natürlich die indigene Bevölkerung bevormunden und diesen White Savior-esque ein verschollenes Artefakt zurückgeben können.
3: Okay, also, tatsächlich sollten Museen in diesen Zeiten die Provenienz ihrer Ausstellungsstücke verfolgen. Das ist ein wichtiger Forschungs... Okay, komm Johanna, jetzt mach mal ernst. Wie arbeitet ihr denn wirklich auf so einer Ausgrabung? Habt ihr da noch immer so einen Pinsel und so?
1: Ja klar, bekanntermaßen ist der Pinsel ja bei jeglicher Witterung das beste Werkzeug, um Erde zu bewegen. Und die wertvollen Schätze kann man damit gleich auch abstauben. Wer braucht schon Spitzhacke und Schaufel?
3: Ja, aber bis ihr bei den Dinos angekommen seid, könnt ihr doch auch einfach Dynamit benutzen, oder nicht?
1: Okay. Tief ein- und wieder ausatmen. Auf jeden Fall, Kontext ist in der Archäologie auch vollkommen unwichtig, wie uns schon der Ausgräber von Troja und unser aller Schöpfer, der gute Heinrich Schliemann, bewiesen hat. Aber Spaß beiseite oder so. Also ich weiß jetzt nicht, wie Paläontologen arbeiten, weil das habe ich nicht studiert. Da musst du wohl jemand anderen fragen.
3: Ach naja, da kann man sich ja schon mal vertun. Ist doch eh ein brotloses Fach, oder nicht? Bekommst du da überhaupt einen Job?
1: Okay, jetzt reicht's. Warte mal kurz, es ist echt warm hier drin. Machst du mal kurz die Tür auf? Ja, ist es da besser? Ja, geh noch mal ein Stück weiter. Da ist vielleicht ein bisschen frischer. Wie ist die Luft so? Okay, ja, genau dahinter die Tür. Noch so ein kleines Stück in den Flur. Liebe Zuhörerinnen, hiermit muss ich das Q&A leider beenden. Ich hoffe, ihr konntet ein wenig über den typischen archäologischen Alltag lernen.
0: Jetzt wisst ihr Bescheid. Vielleicht denkt ihr bei der nächsten Möglichkeit zweimal nach, mit welchen Fragen ihr ArchäologInnen löchert. Wo ist eigentlich mein Hut schon wieder? Hat jemand meine Peitsche gesehen?

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0: Straßenmusik kennt man aus allen Städten und Lebenslagen. Nur in Bochum ist sie nicht so häufig zu hören, was unter anderem an der kuriosen Rechtslage in unserer Heimatstadt liegen könnte. CT-Reporter Nick Bibic erzählt von Gebühren und Straßenkultur.
1: Was für Geräusche begegnen euch in der Bochumer Innenstadt? Wenn ihr euch die Fußgängerzone vorstellt, kommen euch bestimmt die Gespräche in den Cafés in den Kopf. Auch das Gurren der Tauben oder das Hupen von Autos sind allgegenwärtig. Aber da fehlt doch etwas, nicht wahr? Vielleicht jemand, der am Straßenrand steht und ein Lied auf der Gitarre anstimmt. Das ist ein bekannter Anblick in unseren Großstädten. Und fast allen ist es gratis, sowohl für die Kunstschaffenden als auch für die Zuschauenden. Außer in Bochum. Da kostet es nämlich 25 Euro, um draußen Musik machen zu dürfen. Die Genehmigung wird für bis zu 5 Tage erteilt und muss im Technischen Rathaus bezahlt werden. Dass so etwas für vor allem junge und weniger erfolgreiche MusikerInnen eine Herausforderung darstellt, erzählt Kess, Straßenmusiker aus Bochum.
2: Ja, also das ist halt irgendwie so, basically gibst 25 Euro rein. Ob du da wirklich das Geld wieder rauskriegst, ist so halt die Frage so. Ne? Vor allem weißt du auch nicht, kannst du bis zu 5 Tage diese Genehmigung bekommen und suchst im Voraus die Tage aus. Ne? Für dieser Montag. Da dieser Donnerstag, vielleicht am Wochenende noch den Samstag. Es ist keine Garantie, dass das Wetter mitspielt.
1: Kess hat online auf die einzigartige Rechtslage in Bochum aufmerksam gemacht. Er hat bereits in der Politik, wie beim Stadtratsmitglied Batikan Bolat, für Aufmerksamkeit gesorgt, aber bisher steht keine Reform der Kosten an. Wer die Kosten nicht zahlt, wird vom Ordnungsamt des Platzes verwiesen und muss gegebenenfalls eine Strafe zahlen. Vor allem auf einer emotionalen Ebene stört das Kess. Er hat das Gefühl, dass die Kosten eine Hürde sind, wenn vor allem eine so kulturnahe Stadt wie Bochum doch junge und unerfahrene KünstlerInnen unterstützen sollte. Er selbst hat auch bei Bochum Total auf der Wortschatzbühne gespielt. Die Diskrepanz zwischen diesen beiden öffentlichen Kulturangeboten kommentiert er so.
2: Das ist halt nicht alles, was eine Stadt zu bieten hat. Also gutes Kulturangebot sieht man nicht nur an Museen, sieht man nicht nur an Stadtfesten oder Festivals oder so und wer da spielt, sondern auch halt in der ganzen Zeit dazwischen, die halt die meiste Zeit darstellt. Und ob sich da Leute auf die Straße trauen und die auch so schöner machen wollen.
1: Die Stadt sieht die Frage nach den Gebühren weniger als Kultursache, sondern als Ordnungssache. Laut Ratsmitglied Polat nimmt sich nun der Ausschuss für Sicherheit und Nachhaltigkeit der Sache an. Bis die Frage um die Gebühren für Straßenmusik geklärt ist, müssen Kulturschaffende weiter 25 Euro zahlen, um draußen in Bochum zu musizieren. Kess wünscht sich ein klares Ergebnis zugunsten der KünstlerInnen.
2: Keine Genehmigung, keine Kosten für die Person, die Musik machen möchte. Ein Mensch, der auf der Straße Kunst machen möchte, macht ein Geschenk. Da sollten keine Kosten oder Genehmigungen von der Person gefragt werden.
1: Am 15. Oktober wird der Antrag erneut behandelt. Was der Entschluss sein wird, kann man nur mutmaßen. Doch das Thema wird sicherlich den einen oder die andere beim Bummeln durch die Innenstadt begleiten.
0: Falls euch Straßenmusik am Herzen liegt, dann meldet euch doch bei euren zuständigen Ratsmitgliedern. Vielleicht wird Straßenmusik ja auch in Bochum eines Tages kostenfrei sein.

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braucht nicht besonders viele Zutaten und das Ganze steht in ungefähr 15 Minuten auf dem Tisch. Dafür kocht ihr zuerst ganz normal eure Lieblingsnudeln. Während die Nudeln im Wasser sind, könnt ihr schon mal eine Pfanne aufstellen. Darin bratet ihr etwas Knoblauch und ein paar Kirschtomaten in Olivenöl an. Wenn die Tomaten schön weich geworden sind, kommt etwas Sahne oder alternativ Frischkäse dazu. Jetzt noch einen kleinen Schuss von eurem Nudelwasser in die Pfanne geben. Dadurch wird die Soße schön cremig und verbindet sich später richtig gut mit den Nudeln. Dann kommen die Nudeln dazu. Zum Schluss noch Parmesan, Salz und Pfeffer. Wer mag, kann noch italienische Kräuter oder ein bisschen Chili dazugeben. Das Rezept macht wirklich wenig Aufwand, sieht aber trotzdem nach deutlich mehr aus und schmeckt auch so, als wäre es zeitaufwendig. Also wenig Abwasch, viel Knoblauch und eine ziemlich einfache Möglichkeit, sich den Feierabend ein bisschen schöner zu machen. Guten Appetit wünsche ich.

0: Durch die Inflation ist ja so manches teurer geworden, so wie auch Kinotickets. Da sind der Studienkreis Film und das Unikino ziemlich praktisch. CT-Reporterin Paula Kopertz hat sich da mal für uns ein bisschen umgehört.
1: Der Studienkreis Film ist ein Universitätskino an der Ruhr-Universität Bochum. Gegründet im Jahr 1966 geht der SKF seit über 50 Jahren der Motivation nach, Filme an die Leute zu bringen. Der Vorstand des Studienkreis Film, Luca, erzählt, dass der SKF aus Studierenden besteht, die sich für Filme und Kino interessieren.
2: Letztendlich machen wir immer noch genau dasselbe wie 1966 auch. Also wir sind immer noch ein Universitätskino und wir sind ein Haufen von Filmnerds, die einfach Bock haben, Filme zu zeigen und ein eigenes Kino zu besitzen.
1: Um Filme zu zeigen, müssen diese jedoch erstmal bei großen Verleihern geliehen werden. Um dies möglich zu machen, wird der SKF vom ASTA gefördert. Dieser übernimmt zum Beispiel die Kosten für die Filmmiete. Dadurch können die Tickets für die Vorstellung auch so günstig bleiben. Beim Preis von 2,50 € pro Ticket liegt man nämlich weit unter dem Durchschnitt. Luca erklärt, dass die Wahl des Filmprogramms innerhalb des Teams demokratisch abläuft. Jedes Mitglied darf hier mitentscheiden, was im kommenden Semester gezeigt wird. Auch Praktika werden vom SKF angeboten, für jeden, der den Ablauf eines Kinos mal kennenlernen möchte.
2: Wir versuchen das sehr offen zu gestalten, was man bei uns machen möchte. Das kann man meistens auch machen. Wir bieten verschiedene Bereiche an, zum Beispiel in der Geschäftsführung reinzugucken, in der Öffentlichkeitsarbeit bietet sich oftmals an oder dann eben bei dem alltäglichen Vereinsleben hier mitzuarbeiten, Filme mitzubuchen, die Vorstellungen vorzubereiten. Das kann man so bei uns machen.
1: Der SKF ermöglicht eine Verbindung von Kunst und Kommerz mit verschiedenen Ansätzen von Programmen und Strukturen. Auch euer Lieblingsfilm kann also im HZO 20 laufen. Lukas Lieblingsfilm, Apocalypse Now, wurde beispielsweise in das Programm dieses Semesters aufgenommen.
2: Auch Apocalypse Now ist von Francis Ford Coppola, ein Kriegsfilm über Vietnam. Und bin ich ganz froh darüber, dass wir den jetzt zeigen, weil das ist mein absoluter Lieblingsfilm. Den habe ich tatsächlich auch zum ersten Mal hier vor 5 Jahren im Studienkreis gesehen. Und deswegen finde ich es super, den jetzt nochmal zeigen zu dürfen und freue mich da schon drauf.
1: Der Studienkreis Film zeigt ein breit gefächertes Programm an Filmen, unter denen nicht nur Blockbuster, sondern auch kleinere Filme gezeigt werden. Hier findet also jeder etwas. Unter anderem wurde dieses Semester beispielsweise Dune, The Holdovers oder auch Wall-E gezeigt. Immer dienstags und donnerstags könnt ihr also Filme im HZO 20 anschauen. Oder ihr schaut euch das Ganze während eines Praktikums hinter den Kulissen an.
0: Das hört sich nach einem super Plan für nach dem Seminar an. Da schaue ich dann auch actually mal nach, welche Filme denn so gezeigt werden.

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das Risiko für grünen und grauen Star deutlich. Bei jahrelanger Belastung durch Entzündung und oxidativen Stress könne demnach der Sehnerv geschädigt werden. Die Auswertung verändere somit den Blick auf Krankheiten und offenbare neue Denkanstöße zur Vorsorge. Ein Forschungsteam um Elena Terzic hat in Kroatien Messdaten des Mittelmeeres von 1950 bis 2025 zusammengetragen. Pro Jahrzehnt zeige sich dabei eine Erwärmung von mehr als 0,3 Grad Celsius in fast allen Teilbecken. Ebenso steige großräumig der Salzgehalt in der Adria um rund 0,11 pro Jahrzehnt auf der entsprechenden Skala an. Auf konkrete Ursachen können die Ergebnisse jedoch nicht zurückschließen.

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1: Und zum Feierabend gibt es heute noch einen kleinen Rezept-Tipp für alle, die nach einem langen Tag keine Lust mehr haben, ewig in der Küche zu stehen. Cremige Knoblauch-Tomatenpasta. Das Schöne daran, ihr braucht nicht besonders viele Zutaten und das Ganze steht in ungefähr 15 Minuten auf dem Tisch. Dafür kocht ihr zuerst ganz normal eure Lieblingsnudeln. Während die Nudeln im Wasser sind, könnt ihr schon mal die feine Pfanne aufstellen. Darin bratet ihr etwas Knoblauch und ein paar Kirschtomaten in Olivenöl an. Wenn die Tomaten schön weich geworden sind, kommt etwas Sahne oder alternativ Frischkäse dazu. Jetzt noch einen kleinen Schuss von eurem Nudelwasser in die Pfanne geben, dadurch wird die Soße schön cremig und verbindet sich später richtig gut mit den Nudeln. Dann kommen die Nudeln dazu, zum Schluss noch Parmesan, Salz und Pfeffer. Wer mag, kann noch italienische Kräuter oder ein bisschen Chili dazugeben. Das Rezept macht wirklich wenig Aufwand, sieht aber trotzdem nach deutlich mehr aus und schmeckt auch so, als wäre es zeitaufwendig. Also wenig Abwasch, viel Knoblauch und eine ziemlich einfache Möglichkeit, sich den Feierabend ein bisschen schöner zu machen. Guten Appetit wünsche ich.

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das Risiko für grünen und grauen Star deutlich. Bei jahrelanger Belastung durch Entzündung und oxidativen Stress könne demnach der Sehnerv geschädigt werden. Die Auswertung verändere somit den Blick auf Krankheiten und offenbare neue Denkanstöße zur Vorsorge. Ein Forschungsteam um Elena Terzic hat in Kroatien Messdaten des Mittelmeeres von 1950 bis 2025 zusammengetragen. Pro Jahrzehnt zeige sich dabei eine Erwärmung von mehr als 0,3 Grad Celsius in fast allen Teilbecken. Ebenso steige großräumig der Salzgehalt in der Adria um rund 0,11 pro Jahrzehnt auf der entsprechenden Skala an. Auf konkrete Ursachen können die Ergebnisse jedoch nicht zurückschließen.

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1: Und zum Feierabend gibt es heute noch einen kleinen Rezept-Tipp für alle, die nach einem langen Tag keine Lust mehr haben, ewig in der Küche zu stehen. Cremige Knoblauch-Tomatenpasta. Das Schöne daran, ihr braucht nicht besonders viele Zutaten und das Ganze steht in ungefähr 15 Minuten auf dem Tisch. Dafür kocht ihr zuerst ganz normal eure Lieblingsnudeln. Während die Nudeln im Wasser sind, könnt ihr schon mal eine Pfanne aufstellen. Darin bratet ihr etwas Knoblauch und ein paar Kirschtomaten in Olivenöl an. Wenn die Tomaten schön weich geworden sind, kommt etwas Sahne oder alternativ Frischkäse dazu. Jetzt noch einen kleinen Schuss von eurem Nudelwasser in die Pfanne geben, dadurch wird die Soße schön cremig und verbindet sich später richtig gut mit den Nudeln. Dann kommen die Nudeln dazu, zum Schluss noch Parmesan, Salz und Pfeffer. Wer mag, kann noch italienische Kräuter oder ein bisschen Chili dazugeben. Das Rezept macht wirklich wenig Aufwand, sieht aber trotzdem nach deutlich mehr aus und schmeckt auch so, als wäre es zeitaufwendig. Also wenig Abwasch, viel Knoblauch und eine ziemlich einfache Möglichkeit, sich den Feierabend ein bisschen schöner zu machen. Guten Appetit wünsche ich.

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Nacht das Risiko für grünen und grauen Star deutlich. Bei jahrelanger Belastung durch Entzündung und oxidativen Stress könne demnach der Sehnerv geschädigt werden. Die Auswertung verändere somit den Blick auf Krankheiten und offenbare neue Denkanstöße zur Vorsorge. Ein Forschungsteam um Elena Terzic hat in Kroatien Messdaten des Mittelmeeres von 1950 bis 2025 zusammengetragen. Pro Jahrzehnt zeige sich dabei eine Erwärmung von mehr als 0,3 Grad Celsius in fast allen Teilbecken. Ebenso steige großräumig der Salzgehalt in der Adria um rund 0,11 pro Jahrzehnt auf der entsprechenden Skala an. Auf konkrete Ursachen können die Ergebnisse jedoch nicht zurückschließen.

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1: Und zum Feierabend gibt es heute noch einen kleinen Rezept-Tipp für alle, die nach einem langen Tag keine Lust mehr haben, ewig in der Küche zu stehen. Cremige Knoblauch-Tomatenpasta. Das Schöne daran, ihr braucht nicht besonders viele Zutaten und das Ganze steht in ungefähr 15 Minuten auf dem Tisch. Dafür kocht ihr zuerst ganz normal eure Lieblingsnudeln. Während die Nudeln im Wasser sind, könnt ihr schon mal eine Pfanne aufstellen. Darin bratet ihr etwas Knoblauch und ein paar Kirschtomaten in Olivenöl an. Wenn die Tomaten schön weich geworden sind, kommt etwas Sahne oder alternativ Frischkäse dazu. Jetzt noch einen kleinen Schuss von eurem Nudelwasser in die Pfanne geben, dadurch wird die Soße schön cremig und verbindet sich später richtig gut mit den Nudeln. Dann kommen die Nudeln dazu, zum Schluss noch Parmesan, Salz und Pfeffer. Wer mag, kann noch italienische Kräuter oder ein bisschen Chili dazugeben. Das Rezept macht wirklich wenig Aufwand, sieht aber trotzdem nach deutlich mehr aus und schmeckt auch so, als wäre es zeitaufwendig. Also wenig Abwasch, viel Knoblauch und eine ziemlich einfache Möglichkeit, sich den Feierabend ein bisschen schöner zu machen. Guten Appetit wünsche ich.

0: Wer also aus Dortmund oder Umgebung kommt, sollte auf jeden Fall mal auf dem Feierabendmarkt vorbeischauen.
1: Ich bin jetzt angekommen auf den Feierabendmarkt in Dortmund. Hier ist schon sehr viel los und auch wirklich eine gute und angenehme Stimmung. Wir haben hier verschiedene Stände, von Bier bis Wein ist hier auf jeden Fall alles dabei und sogar etwas zu essen bekommt man hier. Beispielsweise Paninis oder auch ein Wassereis. Besonders heute haben wir nochmal richtig gutes Wetter. Wir haben jetzt Ende August und wahrscheinlich ist das heute der letzte Tag, wo es mal wieder so richtig heiß wird. Deswegen genießen die Leute das auch heute besonders. Hier läuft auch gute Musik. Die Menschen sind alle sehr aufgeschlossen, trinken viel. Der Feierabendmarkt in Dortmund findet auf dem Platz der Alten Synagoge direkt vor dem Opernhaus statt. Er findet alle 14 Tage an ausgewählten Donnerstagen statt, von 16 bis 21 Uhr.
2: Vor Ort habe ich die BesucherInnen gefragt, wie sie den Feierabendmarkt finden und aus welchen Gründen sie sich dazu entschieden haben, ihren Feierabend hier zu verbringen.
3: Dass man hier gut zusammenkommen kann, dass man sich austauschen kann und eben viele verschiedene Faces sieht.
4: Ganz ehrlich, dass man sich aufs Wochenende hier vorbereitet und zusammen, jetzt vor allen Dingen ist heute gutes Wetter, trinkt und quasi ist der Donnerstagabend schon Wochenende.
5: Nicht an morgen denken, Spaß haben. Das Ding ist, in Dortmund haben wir einfach nicht allzu viel und entsprechend ergibt sich die Möglichkeit, hier zu trinken mit vielen Leuten.
6: Ich bin tatsächlich heute das zweite Mal hier. Das erste Mal durch ein paar Kollegen hier drauf aufmerksam geworden. Ich fand es eigentlich ganz nice, vor allen Dingen nach dem Feierabend. Meistens ist es so, nach dem Feierabend überlegt man, was macht man. Welcher Netflix-Film wird es vielleicht am Abend? Aber das ist eine super Ergänzung, dass man mal rausgeht, neue Leute kennenlernt. Und darum bin ich hier.
1: Also, wir sind jetzt hier mittendrin auf dem Feierabendmarkt und wir haben hier ganz viele verschiedene Stände, von Weinbar bis Cocktailbar und auch natürlich Essensmöglichkeiten wie kleine Appetizer, wie zum Beispiel kleine Brötchen oder so Tapas-ähnliche Sachen. Also hier wird auf jeden Fall jeder fündig, ob man Durst hat oder auch Hunger hat. Ihr hört es, wir sind jetzt hier an der Bühne angekommen, wo auch Musik gespielt wird und wo die Leute richtig fleißig hier am Tanzen sind. Also das ist wirklich eine super Stimmung, super tolles Wetter. Alle sind hier gemeinsam am Tanzen zu richtig guter Salsa-Musik. Also man fühlt sich hier so ein bisschen wie im Urlaub. Also wirklich ein richtiges Urlaubsfeeling, total toll.
7: Hier gibt es auch genügend Möglichkeiten, um auf Toilette zu gehen. Und das ist ein super Service. Und die gucken auch immer, dass die Schlangen vor allen Dingen bei den Damen nicht so lang sind und verteilen das dann auch.
2: Ich hatte auch die Chance, mit Menschen zu sprechen, die auf dem Feierabendmarkt arbeiten, wodurch ich einen kleinen Eindruck bekommen konnte, wie die Arbeit an einem Abend so abläuft.
8: Der Feierabendmarkt ist ja alle zwei Wochen für die Leute, welche abends mal ein bisschen runterkommen wollen, ein bisschen chillen wollen. Und wir stehen halt hier mit zwei Hängern und verkaufen Sekt, Aperol, Waffeln, Kaffee. Und sehen, dass es eigentlich sehr gut angenommen wird. Ich kann mir auch gut vorstellen, dass es öfter sein kann und dass auch sehr gut weiter angenommen wird. Also ich mache das ja nebenberuflich hier und ich finde das sehr entspannt zu arbeiten, weil es eine sehr ruhige Atmosphäre ist, wo alle sehen, ja, hier haben alle Feierabend, hier machen das alle so nebentätig, sag ich mal, also zumindest wir, ist einfach so eine gute Atmosphäre, wo man auch Spaß hat zu arbeiten.
9: Die Leute machen hier super viel Spaß. Ja, Alkohol wahrscheinlich auch, aber ich trinke keinen Alkohol. Auch die Nüchternen, die sind gut drauf. Man hat hier super tolle Kundschaft. Von alt bis jung, alles ist dabei.
1: Also, wir haben jetzt 20 Uhr. Der Feierabendmarkt ist jetzt fast zu Ende. Um 21 Uhr schließt das Ganze hier ja. Und wir haben jetzt auch schon zwei Weinchen getrunken und sind auch ganz gut drauf. Die Stimmung ist wirklich richtig gut. Und hier ist auch alles vertreten an Altersgruppen. Also von jung bis alt. Jeder findet hier auf jeden Fall neue Connections. Die Leute sind super gut drauf. Hier wird immer noch fleißig getrunken und auch fleißig gegessen. Die Musik läuft. Menschen tanzen auch hier tatsächlich. Hier ist so eine kleine Bühne, wo Menschen auch zusammen tanzen. Also auch wenn das Ganze gleich in einer Stunde schon endet, sind die Menschen trotzdem immer noch total motiviert, hier zu sein und die Stimmung ist immer noch richtig, richtig gut.
2: Kurz vor dem Ende habe ich die BesucherInnen gebeten, ihren ganz persönlichen Feierabend in drei Worten für den Abend zu beschreiben.
3: Runterkommen, ein Weinchen und eine Pasta.
4: Londoner Bierkater.
5: Freiheit, Ruhe, Essen, Weißwein, Freunde, Lachen.
3: Angesuselt, witzig und quatschen.
10: Bier, Wein und Schnäpse.
11: Alkohol, Freunde und Spaß.
1: So, wir haben jetzt 9:05. Also der Feierabendmarkt endet gleich. Ja, die Stimmung ist immer noch super. Trotz allem neigt sich das Ganze hier gleich dem Ende zu. Ich hatte auf jeden Fall sehr, sehr viel Spaß und ich würde auch jedes Mal wieder aufs Neue auf den Feierabendmarkt gehen. Einfach nur, um ein bisschen Spaß zu haben, ein Weinchen zu trinken, neue Leute kennenzulernen. Es war wirklich eine richtig tolle,
7: gute Erfahrung. Ich kann es nur jedem Dortmunder und aus der Umgebung empfehlen.
1: Wie ihr hört, die Menschen wollen gar nicht gehen. Aber jetzt ist wirklich vorbei, Feierabend.
0: Ihr wisst noch nicht, was ihr zu eurem Feierabend unternehmen sollt? Dann ist der Feierabendmarkt in Dortmund vielleicht genau das Richtige für euch. Von guter Musik bis Essen und Trinken ist für jedermann was dabei. CT-Reporterin Julia Hartl hat sich für euch umgeschaut.

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0: Die Suche nach einem guten Praktikumsplatz kann oft ziemlich anstrengend sein. CT-Reporterin Maike Ahrens berichtet über ihre Erfahrungen.
1: Ihr denkt also, ihr hättet nach eurem Vollzeitstudium gute Chancen bei der Jobsuche? Falsch gedacht, denn meist wird Berufserfahrung bereits vorausgesetzt, um irgendwo eine Stelle finden zu können. Also quasi Erfahrung, bevor man etwas angefangen hat, wo man Erfahrung sammeln kann. Na gut, aber wenn man nach Praktikas sucht, bei denen man sich als kostenlose Arbeitskraft zur Verfügung stellt, wird man auch ganz bestimmt schnell fündig werden. Ist doch richtig, oder? Den Lebenslauf auf Hochglanz gepusht, herausragende Kenntnisse in den Office-Anbindungen, bilinguales Schullaufbahn und Schulsprecherin war ich auch noch. Dazu noch 2 bisherige Praktikas und einen 2-Fach-Bachelor, den ich hoffentlich in 2 Jahren abschließen werde. Ein süßes Foto, in dem ich mein Bestes, ich kann auch gut Kaffee kochen, Lächeln aufsetze. Wer möchte so jemanden bitte nicht als Praktikantin? Dazu noch das übernette Anschreiben, in dem ich mein großes Interesse für das Unternehmen und die Stelle bekundige. Am Ende, wie sehr ich mich über eine Rückmeldung freue. Würde. Das Wort positiv habe ich hier schon rausgenommen, denn mittlerweile freue ich mich schon über die automatischen Antwort-Mails, die mir eine baldige Antwort versprechen. Naja, nicht alle Versprechen können gehalten werden. Aber bei einem solchen Anschreiben und Lebenslauf, wer würde mir bitte ein Praktikum verwehren? Wie sich herausstellt, ziemlich viele. Anfangs ärgerte ich mich noch, wenn kein Grund angegeben wurde. Mittlerweile weiß ich, dass sie sich meistens einfach für einen anderen Bewerbenden entschieden haben. Fühlt sich dann meist ein bisschen an wie ein Korb in der Mittelstufe, so. Was hat sie, was ich nicht habe? Vermutlich bereits mehr Vorerfahrungen. Aber wie soll ich die bitte kriegen, wenn mich eh keiner will? Sag ich ja, Praktikumssuche ist der erste Liebeskummer im Erwachsenenleben. Mittlerweile entwickle ich richtige Vertrauensprobleme. Beim Zoom-Gespräch machte mir die Personalkoordinatorin schon so viel Hoffnung, dass wir bereits meine Früh- und Spätschichten abgesprochen haben. Es hätte eine so schöne Zeit werden können. Meinen Eltern erzählte ich schon von der erfolgreichen Praktikumssuche. Am nächsten Tag braucht mir die Personalkoordinatorin dann mein Herz. Sie haben jemand anderen, der einfach besser passt. Als ich dann beim nächsten Zoom-Call 30 Minuten lang mich selbst anstarrte, weil die das Gespräch irgendwie vergessen haben, war mein Vertrauen dann komplett gebrochen worden. Allerdings habe ich von denen auch noch keine Ablehnung bekommen, also man soll die Hoffnung ja nicht aufgeben. Naja, irgendwann finde ich ja bestimmt was und in der Zwischenzeit schreibe ich einfach fleißig weiter meine Bewerbungen. Für jeden, der in einer ähnlichen Situation steckt, viel Glück, ihr schafft es bestimmt auch noch und lasst den Kopf nicht hängen.
0: Genau richtig, irgendwann klappt es bestimmt auch mit einem Praktikumsplatz.

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Herzrisiko für grünen und grauen Star deutlich. Bei jahrelanger Belastung durch Entzündung und oxidativen Stress könne demnach der Sehnerv geschädigt werden. Die Auswertung verändere somit den Blick auf Krankheiten und offenbare neue Denkanstöße zur Vorsorge. Ein Forschungsteam um Elena Terzic hat in Kroatien Messdaten des Mittelmeeres von 1950 bis 2025 zusammengetragen. Pro Jahrzehnt zeige sich dabei eine Erwärmung von mehr als 0,3 Grad Celsius in fast allen Teilbecken. Ebenso steige großräumig der Salzgehalt in der Adria um rund 0,11 pro Jahrzehnt auf der entsprechenden Skala an. Auf konkrete Ursachen können die Ergebnisse jedoch nicht zurückschließen.

0: Wer schon mal einen Auslandsaufenthalt gemacht hat, weiß wahrscheinlich, dass man oftmals sehr in seiner kleinen Erasmus-Bubble lebt und von den Menschen, die vor Ort wirklich leben, aber manchmal sehr wenig mitbekommt. Das möchte ein Projekt hier an der Uni auf jeden Fall für Bochum ändern. CT-Redakteurin Vivian Steinrücke hat sich das mal genauer angeschaut.
1: Weg vom Campus, rein ins echte Leben. Das verspricht das Becoming Friends-Programm vom BOSCOP der Ruhr-Uni Bochum. Das Programm ist ein Patenschaftsprogramm, das Austauschstudis mit Bochumer BürgerInnen in Verbindung setzt. So bekommen die Studierenden eine Kontaktmöglichkeit direkt in die Mitte der Gesellschaft ihres neuen temporären Zuhauses. Die Austauschstudis können Bochum auf diesem Weg näher kennenlernen und besser in den Austausch mit den Menschen vor Ort treten. Was genau beim Matching, also der Zuteilung der Studierenden zu den BürgerInnen, wichtig ist, erklärt Anke Reckmann, Organisatorin von Becoming Friends.
2: Mag der eine gerne Fußball oder möchte er lieber Handarbeiten oder was weiß ich? Also schon so ein bisschen die Interessenslage. Manchmal ist es auch so, dass ein Bürger oder eine Bürgerin sagt, ich möchte gerne ein bisschen meine Französischkenntnisse verbessern. Gibt es da gerade jemanden? Ich hatte auch einen Bürger, der war selber im Ruhestand, war aber Bauingenieur, der hat gesagt, ach, ich habe da noch so viele Kontakte, ich hätte gerne auch jemanden mit der Fachrichtung Bauingenieurwesen, so zum Beispiel.
1: Peter Baser, ehrenamtlicher Bürger bei Becoming Friends, ist vor circa 10 Jahren, als das Projekt gestartet ist, durch einen Zeitungsartikel darauf aufmerksam geworden. Damals wie heute sieht er sich mehr als Botschafter für Bochum in die weite Welt. Seine Erfahrungen mit den Studierenden und wie sich diese Bekanntschaften auch noch lange danach positiv bemerkbar machen, schildert Peter Baser so.
3: Und umgekehrt erfahre ich eben auch ganz viele Sachen aus aller Welt. Weil man kann direkt mit den Studierenden sprechen, die tatsächlich aus Südamerika kommen, aus dem Iran, aus China, also Bulgarien. Ich habe ganz, ganz viele Leute da kennengelernt und da ist eine sehr harmonische, ich will jetzt im guten Kontext sagen, intime Beziehung da ist, dass sehr vertrauensvolle Gespräche auch zustande kommen. Bis hin, dass ich auch schon einen Studenten, also meinen ersten Patenschaftsstudenten in Bulgarien besucht habe, sind heute noch im sehr guten Kontakt.
1: Die Neugier gegenüber anderen Kulturen, Sprachen und die notwendige freie Zeit sind auch für Anke Reckmann wichtig für einen gewinnbringenden Austausch. Das Alter spielt dabei aber keine Rolle.
2: Das Programm ist altersunabhängig. Was alle, glaube ich, eint, ist die Freude an anderen Kulturen, anderen Sprachen. Was essen die Leute da? Wie feiern die überhaupt Weihnachten? Das ist aber andersrum bei den Studierenden genauso. Es sind aber auch viele Leute dabei, wo Kinder, sag ich mal, vielleicht gerade aus dem Haus sind, in einer anderen Stadt studieren und sagen, oh Gott, ich habe noch mal ein Zeitfenster, wo ich dann auch einen jungen Mann oder junge Frau aus, was weiß ich, Pakistan oder so begleiten kann.
1: Becoming Friends sucht eigentlich dauerhaft nach neuen ehrenamtlichen BürgerInnen, die sich engagiert bereit erklären, Austauschstudis Bochum auf eine andere Weise näher zu bringen.
0: Wer jetzt neugierig geworden ist, kann ganz einfach auf der Website des BOSCOP vorbeischauen. Dort finden sich alle weiteren wichtigen Informationen.

0: Und damit einen schönen guten Abend allerseits. Es ist 20 Uhr.
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0: Und damit einen schönen guten Abend und herzlich willkommen zu unserer musikalischen Reise in die Vergangenheit. Heiko Prinz bin ich und heute geht's eine Stunde Musik, ab geht's ins Jahr 2009. Ja, mein Gott, der Satz hat jetzt grammatikalisch auch keinen Sinn gemacht, ne? Ah, ist egal, hier ist Musik aus 2009. Lily Allen zum Start.

Beyoncé und Sweet Dreams in Erbgut. Und ja, der ein oder andere denkt sich jetzt vielleicht, ey, das klingt doch gar nicht nach Erbgut. Das ist doch neue Musik. Und nee, ich muss ja den einen oder anderen mal erschrecken. Das ist auch schon verflucht alt. In dem Fall von September 2009, 17 Jahre alt, Beyoncé, damals auf der 10 gewesen in den deutschen Singlecharts im September 2009. Dementsprechend gibt's jetzt auch Platz 7 der deutschen Singlecharts von damals. Das war Emiliana Torini. Und die hat damals ein Liebeslied rausgehauen, wenn man so will. Es geht um das Gefühl, verliebt zu sein. Hier ist Jungle Drum.

Dann geht's heute zurück in das Jahr 2009 und wer sich gerade fragt, klang CT damals auch so? Klare Sache, nein. gar nicht. Das klang ganz anders, das weiß ich auch noch. Ich kann da aus erster Hand sprechen, ja. Das klang wirklich anders, aber das macht ja auch gar nichts. Das heute ist ja eher eine Chartsendung, ja. Wir gucken nach, was in den Charts los war, so im September 2009. Eure Erinnerungen an damals vor allem so. Und dementsprechend erinnert sich der ein oder andere vielleicht auch an das hier. Die drei in den deutschen Singlecharts gewesen. Heavy Cross von Gossip. Und das ist insofern sehr interessant. Habe ich gerade gelesen, wusste ich gar nicht mehr, die schon komplett verdrängt. Das wurde damals zuerst auf MySpace veröffentlicht. Auf MySpace. Und ich stelle mal hier nicht die Frage, wer nutzt noch MySpace? Ich glaube, die Antwort ist eindeutig. Die Frage wäre ja viel eher, wer kennt noch MySpace? Also ich habe mal gerade geguckt. Ja, doch, das gibt's noch. Die Seite ist sogar noch online, aber wann ich das letzte Mal genutzt habe, ich glaube, das ist länger als 17 Jahre her. Erbgut übrigens. CT das Radio heute mit Musik aus 2009.

0: CT am Freitagabend mit Erbgut und heute Musik aus dem Jahr 2009.
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0: Die deutschen Singlecharts habe ich mitgebracht. Ich habe ein paar Sachen daraus gerade gespielt. Unter anderem ja das gerade gehörte Gossip, das war auf der 3. Auf der 10 war Beyoncé und Sweet Dreams. Die 9 hatte Nelly Furtado und Manos Al-Air. Glaube ich, dass man das so ausspricht, da ist auch egal. Die 8 hatte Frauenarzt und Manny Mark. Das geht ab, wir feiern die ganze Nacht. Ja, also da muss man mal sagen, das war wirklich, wirklich, wirklich in den deutschen Singlecharts in der Top 10. So, die 7 hatte Emiliana Torini und Jungle Drum. Die 6 hatten die Black Eyed Peas und I Got a Feeling. Die 5 Cassandra Steen und Abel Tawil und Stadt. Die 4 David Guetta und Kelly Rowland. When Love Takes Over, haben wir gehört. Die 3 auch Gossip, Heavy Cross. Die 2 hatte auch David Guetta, in dem Fall zusammen mit Akon und Sexy Bitch. Und die 1 hatte Marit Larsen und If a Song Could Get Me You. Das gibt's jetzt hier.

0: The Resistance, so hieß das Album, das in den deutschen Albumcharts auf der 1 war im September 2009. Die Band hieß Muse, das hat vielleicht der ein oder andere gerade erkannt, und der Song hieß Uprising.
1: Gut. Was war?
0: Wir schauen in die Schlagzeilen von September 2009, 5. September 2009. In Berlin demonstrieren 10.000 Menschen gegen Atomkraft. Es ist die größte Demo dieser Art seit 20 Jahren. 10. September. Die deutsche Fußballnationalmannschaft der Frauen gewinnt die Fußball-Europameisterschaft. Im Finale in Helsinki gewinnt das Team 6:2 gegen England. 27. September. In Deutschland finden Bundestagswahlen statt. Die CDU wird mit 33,8% stärkste Kraft, gefolgt von der SPD mit 23%. Kurze Zeit später entsteht unter Bundeskanzlerin Angela Merkel eine schwarz-gelbe Bundesregierung. Und ebenfalls am 27. September 2009, bei den Landtagswahlen in Schleswig-Holstein, ergibt sich eine knappe Regierungsmehrheit für CDU und FDP. In Brandenburg wird ebenfalls gewählt, hier entsteht eine Koalition aus SPD und Linkspartei.

Einen schönen guten Abend allerseits. Hier ist CT, euer Campusradio für die Bochumer Hochschulen. Und wo ich gerade noch darüber nachgedacht habe, was hier im September 2009 bei diesem Sender lief. Da kann ich definitiv sagen, der gerade gehörte Song auf jeden Fall. Weezer und If You're Wondering If I Want You To, I Want You To. Der lief sogar rauf und runter hier, so ganz, ganz oft. Das war so richtig der Hit hier auf dem Campus der Ruhr-Uni Bochum. Und der nächste Song, der war so ganz generell ein Hit, so überall. Der lief bei allen anderen Radios rauf und runter. Green Day hatte nämlich gerade ihr Album 21st Century Breakdown am Start. Und da war auch die Single-Auskopplung drauf, Know Your Enemy, die gibt's jetzt hier.

Placebo, The Never Ending Why. Hier in Erbgut auf CT, heute das Jahr 2009. Das war auf dem Album Battle for the Sun. Das war im Sommer 2009 gerade erst rausgekommen. Die 61 damals gewesen in den deutschen Albumcharts. Placebo ja tatsächlich schon seit den 90ern aktiv. Allerdings in den 90ern, Ende der 90er, nicht ganz so wahnsinnig erfolgreich. Der große Durchbruch kam dann im Verlauf der 2000er Jahre. Dieses hier war ja dann auch schon nach dem Durchbruch gewesen. Tolles Album auch, finde ich. Und danach gab es aber auch noch eine ganze Menge. Und ich glaube, die gibt's sogar heute noch. Wenngleich ich nicht weiß, ob die gerade auf Tour sind, ob die ein neues Album am Start haben. Habe ich jetzt alles nicht nachgeguckt. Aber ja, ich glaube, wir können uns sicher sein, die Prime, die hatten sie so ungefähr vor 17, 18, 19, 20 Jahren ungefähr, ne? Hier ist Erbgut auf CT, heute das Jahr 2009. Jetzt Musik von Brandon Benson. Wenn mich nicht alles täuscht, ich glaube, das lief auch damals bei CT. Ja, ja.

Frank Turner und The Road auf CT. Und ja, ich weiß, das klingt heute alles verdammt neu. Das klingt gar nicht so nach Erbgut, so 80er und 90er, ne? So die ganzen Oldies. Jetzt sagt er schon Oldies zu den 90er-Songs, ne? Gut, 60er haben wir auch noch. Das heute ist 2009 und die Charts von damals. Und dementsprechend müssen wir auch Biffy Clyro jetzt spielen. Biffy Clyro war vor allem damals noch in Großbritannien eine relativ große Nummer, ist das schon seit Jahren. Die machen ja auch immer noch neue Alben. Letztes Jahr gab es ja auch noch eins und seitdem immer und immer wieder in den Top 10 und regelmäßig auch auf der 1 in den britischen Albumcharts. Seit ein paar Jahren jetzt auch schon, seit ein paar Alben sozusagen, auch in Deutschland immer bekannter. Das war 2009 noch nicht so der Fall. Only Revolutions hieß das Album 2009 von Biffy Clyro. Das war damals auch in UK, wie gesagt, eine große Nummer, in Deutschland nicht so sehr. Fast zumindest. An einem Ort war es eine große Nummer. Ich habe es nämlich gefunden in den Campus Charts. Ja, bei uns, wir haben es gespielt in den Campus Charts auf der 9 gewesen. Biffy Clyro und That Golden Rule. Ja, ich sag mal, wir hier haben damals natürlich auch immer schon gewusst, ne? Was gut ist. Ja, in dem Sinne. Erbgut auf CT das Radio, euer Campusradio für die Bochumer Hochschulen.

Der Soundtrack zum Film The Transformers, die Rache, am Linkin Park extra für den Film aufgenommen. Voll gut, oder? Den Song mag ich auch, der war in den Charts auch vertreten auf Platz 22 in den deutschen Singlecharts im September 2009. Musste ich gerade mal nachgucken, hatte ich nicht mehr im Kopf. Das war's mit Erbgut für heute. Danke fürs dabei gewesen sein. Das war das Jahr 2009 und da müssen wir, glaube ich, nochmal gemeinsam ganz schwer durchatmen. Ja, richtig, das ist schon wieder 17 Jahre her. Zum Schluss deshalb vielleicht etwas, das gar nicht so nach 2009 klingt, sondern noch wesentlich älter, ist aber tatsächlich auch in der Zeit rausgekommen, ich glaube Ende 2008 schon, das Album Black Eyes von AC/DC. Und das war auch gleichzeitig das letzte Album von Malcolm Young, der ist dann ein paar Jahre später auch gestorben. Da hat er noch dran mitgewirkt und aus dem Album hören wir das hier. Ach ja, damit ist das Chaos komplett, ne? Klingt jetzt wieder voll nach 70er, 80er, ist aber 2009 und das ist auch schon wieder ewig her. Ach egal, das war Erbgut, heute mit dem Jahr 2009 also. Heiko Prinz bin ich und raus. Gleich im Anschluss hier die Jamaican Flavors, Reggae in the Mix vom Christoph, mache ich euch gleich an. Tschüss, schönes Wochenende.

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2: Es ist Freitagabend, ihr hört die Jamaican Flavors hier bei CTLAS Radio. Mein Name ist Christoph Kraus und heute gibt's mal wieder eine Stunde Reggae in the Mix. Mehr Informationen findet ihr im Netz unter www.

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1: Als Polydipsie wird medizinisch ein stark erhöhter Durst bezeichnet, der schon krankhafte Tendenzen annimmt.
2: Boah, ich glaube, ich habe Polydipsie.

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